Du traumschöne Perle der Südsee, Paul Abraham. Johann Strauss, Unter Donner und Blitz, Opus 324.

Unter Donner und Blitz von Johann Strauss. Paul Abraham, reich mir zum Abschied noch einmal die Hände.

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0: Heute haben wir wieder Sonnenschein.
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